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1: Ich bin Selke Rech. Das wird der Tag. In Wien läuft heute Abend das Finale des Eurovision Song Contest 2026. Insgesamt treten 25 Länder gegeneinander an. Für Deutschland geht Sarah Engels mit ihrem Song Fire ins Rennen. Bekannt wurde sie durch die Castingshow Deutschland sucht den Superstar. Bei den Wettbüros zählt Deutschland allerdings nicht zu den Favoriten. Gute Chancen auf den Sieg werden vor allem Finnland, Griechenland und Australien eingeräumt. Überschattet wird der ESC in diesem Jahr von politischen Diskussionen. Mehrere Länder boykottieren den Wettbewerb aus Protest gegen die Teilnahme Israels. Beim Katholikentag 2026 in Würzburg stehen heute Reformen in der katholischen Kirche im Mittelpunkt. Diskutiert wird unter anderem über den sogenannten synodalen Weg und mehr Mitbestimmung von Laien. Auch Themen wie die Rolle der Frauen in der Kirche und der Pflichtzölibat für Priester spielen eine Rolle. Zu den Gästen gehören Vertreter der deutschen Kirche und des Vatikans. Der Katholikentag endet morgen. Die Playoffs in der Basketball-Bundesliga starten an diesem Wochenende. Als großer Favorit geht FC Bayern München in die entscheidende Saisonphase. Die Bayern treffen morgen auf Trier. Außerdem spielen Bamberg gegen Ulm und Bonn gegen Würzburg. Wer zuerst 3 Spiele gewinnt, zieht ins Halbfinale ein. Am letzten Fußball-Bundesliga-Spieltag fällt die Entscheidung im Abstiegskampf. Besonders spannend wird es zwischen FC St. Pauli, 1. FC Heidenheim und dem VfL Wolfsburg. Alle 3 Teams haben 26 Punkte. Wolfsburg steht wegen der besseren Tordifferenz noch auf dem Relegationsplatz. St. Pauli empfängt Wolfsburg direkt zum Kellerduell. Heidenheim spielt gegen Mainz. Auch im Rennen um die Champions League ist noch alles offen. Der VfB Stuttgart hat die besten Chancen auf Platz 4. Dahinter hoffen noch Hoffenheim und Leverkusen auf die Königsklasse. Alle Spiele beginnen heute um 15.30 Uhr.
2: Die aktuellen Temperaturen in Berlin mit Hamalix und in Potsdam im holländischen Viertel 7 Grad. Heute wechselnd bewölkt mit örtlichen Schauern, die aber später nachlassen. Vielerorts bleibt es auch trocken, Höchstwerte bis 17 Grad. Und die Aussichten, morgen gibt es einen Wechsel aus Sonne und Wolken. Die Schauerneigung ist dann nur noch gering, Temperaturen bis 19 Grad.
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1: Ich bin Felix Becker. In Berlin-Hellersdorf ist in einer Wohnung eines Mehrfamilienhauses die Gaskartusche eines Campingkochers explodiert. Dabei wurde eine Person leicht verletzt und ins Krankenhaus gebracht. Nach Angaben der Polizei war ein unsachgemäßer Gebrauch des Kochers die Ursache. Die Feuerwehr und Polizei waren in der Quedlinburger Straße im Einsatz. Das Gebäude wurde nicht beschädigt, eine Evakuierung war nicht nötig. Die Polizei hat in Bellenberg in Bayern einen Luxussportwagen sichergestellt, der vor 2 Jahren in Brandenburg gestohlen worden war. Der Wagen im Wert von etwa 120.000 Euro wurde bei einer Kontrolle entdeckt. Nach Angaben der Polizei war das Auto nach einem Diebstahl optisch verändert und weiterverkauft worden. Am Steuer saß ein Paar, das sich auf der Rückreise aus Monaco befand. Die Ermittler gehen derzeit davon aus, dass die beiden nichts von dem Diebstahl wussten. Matthias Mirsch hat eine Verlängerung des Tankrabatts in Frage gestellt. Der SPD-Fraktionschef sagte der Augsburger Allgemeinen, Mobilität müsse zwar bezahlbar bleiben, pauschale Entlastungen seien aber keine Dauerlösung. Stattdessen brauche es gezielte Maßnahmen. Als mögliche Alternative nannte Mirsch eine Steuerreform, die vor allem Menschen mit kleinen und mittleren Einkommen entlasten soll. Spitzenverdiener müssten dagegen mehr Last tragen. Henning Höhne wird beim FDP-Bundesparteitag nicht gegen Wolfgang Kubicki antreten.
2: Der nordrhein-westfälische Landeschef der FDP sagte der Frankfurter Allgemeinen Zeitung, er wolle stattdessen als Vize mit einem möglichen Parteichef Kubicki zusammenarbeiten. Hintergrund sei die Landtagswahl in Nordrhein-Westfalen im kommenden Jahr, auf die er sich konzentrieren wolle. Die Freie Demokratische Partei wählt Ende Mai eine neue Führung. Parteichef Christian Dürr kandidiert nach nur einem Jahr an der Spitze nicht erneut. Ulrike Klein, Redaktion.
1: Angelika Domröse ist tot. Die Schauspielerin wurde 85 Jahre alt. Bekannt wurde die gebürtige Berlinerin 1973 durch den DDR-Kultfilm Die Legende von Paul und Paula. Bundespräsident Steinmeier würdigte Domröse als eine der prägnantesten Schauspielerinnen Deutschlands. Die deutsche Eishockey-Nationalmannschaft ist mit einer Niederlage in die Weltmeisterschaft in der Schweiz gestartet. Die Mannschaft verlor ihr erstes Vorrundenspiel gegen Finnland mit 1:3. Die aktuellen Temperaturen in Berlin mit Hamalix und in Potsdam im holländischen Viertel 7 Grad. Heute wechselnd bewölkt mit örtlichen Schauern, die aber später nachlassen. Vielerorts bleibt es auch trocken, Höchstwerte bis 17 Grad. Und die Aussichten, morgen gibt es einen Wechsel aus Sonne und Wolken. Die Schauerneigung ist dann nur noch gering, Temperaturen bis 19 Grad.
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8: Ich bin Felix Becker. Auf dem Müggelsee ist ein Saunafloß in Brand geraten. Dabei wurden 5 Menschen leicht verletzt. Nach Angaben der Feuerwehr brannten etwa 5 Quadratmeter der Dachkonstruktion des zweigeschossigen Floßes. Die Menschen an Bord wurden noch vor dem Eintreffen der Feuerwehr in Sicherheit gebracht. Einsatzkräfte löschten anschließend den Brand und zogen das Floß an Land. In Rheinsberg findet heute das Schlossgartenfest statt. Im Schloss und im Garten gibt es Führungen, die Einblicke in die Zeit von Prinz Heinrich geben. Auch das Heckentheater und die Orangerie können kostenlos besichtigt werden. Das Rheinsberger Schlossgartenfest gibt es seit 3 Jahren. Arda Saatchi ist nach seinem 600-Kilometer-Lauf durch Kalifornien nach Berlin zurückgekehrt. Der 28-Jährige wurde am Abend am Flughafen BER von hunderten Fans empfangen. Mit seinem Lauf durch das Death Valley bis nach Santa Monica war Saatchi in den sozialen Medien bekannt geworden. Seine Zielzeit von 96 Stunden verpasste er zwar, die Strecke absolvierte er aber in rund 123 Stunden. Über 100 Museen in Brandenburg und zahlreiche Häuser in Berlin beteiligen sich heute am Internationalen Museumstag. Besucher erwartet ein vielfältiges Programm mit Sonderführungen, Workshops, Mitmachaktionen und teils freiem Eintritt. In Berlin öffnen 33 Museen und 3 Gedenkstätten ihre Türen. Die aktuellen Temperaturen in Berlin mit Hamalix und in Potsdam im holländischen Viertel 7 Grad. Heute wechselnd bewölkt mit örtlichen Schauern, die aber später nachlassen. Vielerorts bleibt es auch trocken, Höchstwerte bis 17 Grad. Und die Aussichten, morgen gibt es einen Wechsel aus Sonne und Wolken. Die Schauerneigung ist dann nur noch gering, Temperaturen bis 19 Grad.

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1: Hier ist Hans-Joachim Dietz von der katholischen Kirche.
2: Hab Mut, steh auf. So lautet das Leitwort des Katholikentags, der gerade in Würzburg stattfindet und morgen zu Ende geht. Hab Mut, steh auf. Dieser Zuruf steht in der Bibel, im Markus-Evangelium. Es geht um die Heilung des Bartimäus. Der ist blind und muss betteln. Anders kann er sich das Nötigste zum Leben nicht beschaffen. Schulen, Ausbildungsstätten und Arbeitsplätze gab es damals für blinde Menschen nicht. Also hofft Bartimäus auf Jesus, dem der Ruf als Wunderheiler vorauseilt. Er hofft nicht vergebens. Jesus heilt ihn. Doch anders als man vielleicht zunächst vermutet, ist es nicht Jesus, der Bartimäus zuruft: Hab Mut, steh auf. Es sind die Menschen um Bartimäus herum. Hab Mut, steh auf, er ruft dich. Und so steht Bartimäus auf und stolpert auf Jesus zu, der ihm die Augen öffnet, sodass er wieder sehen kann. Aufstehen und nicht liegen bleiben. Doch manchmal wird einem einfach alles zu viel. Dann möchte man nur liegen bleiben, mutlos und schicksalsergeben, zu müde, um aufzustehen. Dann braucht man Freunde, die einen motivieren und wachrütteln. Beweg dich, lass dich nicht hängen, trau dich. Und wir können selbst solch ein Mutmacher für andere sein. Vielleicht fällt Ihnen ja jemand ein, den Sie gleich heute noch besuchen können und den Sie bestärken, weil er durch Sie, durch Ihr Handeln und Reden den Zuspruch hört: Hab Mut, steh auf.
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7: Ich bin Felix Becker. In Berlin-Hellersdorf ist in einer Wohnung eines Mehrfamilienhauses die Gaskartusche eines Campingkochers explodiert. Dabei wurde eine Person leicht verletzt und ins Krankenhaus gebracht. Nach Angaben der Polizei war ein unsachgemäßer Gebrauch des Kochers die Ursache. Die Feuerwehr und Polizei waren in der Quedlinburger Straße im Einsatz. Das Gebäude wurde nicht beschädigt, eine Evakuierung war nicht nötig. Die Polizei hat in Bellenberg in Bayern einen Luxussportwagen sichergestellt, der vor 2 Jahren in Brandenburg gestohlen worden war. Der Wagen im Wert von etwa 120.000 Euro wurde bei einer Kontrolle entdeckt. Nach Angaben der Polizei war das Auto nach einem Diebstahl optisch verändert und weiterverkauft worden. Am Steuer saß ein Paar, das sich auf der Rückreise aus Monaco befand. Die Ermittler gehen derzeit davon aus, dass die beiden nichts von dem Diebstahl wussten. Matthias Mirsch hat eine Verlängerung des Tankrabatts in Frage gestellt. Der SPD-Fraktionschef sagte der Augsburger Allgemeinen, Mobilität müsse zwar bezahlbar bleiben, pauschale Entlastungen seien aber keine Dauerlösung. Stattdessen brauche es gezielte Maßnahmen. Als mögliche Alternative nannte Mirsch eine Steuerreform, die vor allem Menschen mit kleinen und mittleren Einkommen entlasten soll. Spitzenverdiener müssten dagegen mehr Last tragen. Henning Höhne wird beim FDP-Bundesparteitag nicht gegen Wolfgang Kubicki antreten.
8: Der nordrhein-westfälische Landeschef der FDP sagte der Frankfurter Allgemeinen Zeitung, er wolle stattdessen als Vize mit einem möglichen Parteichef Kubicki zusammenarbeiten. Hintergrund sei die Landtagswahl in Nordrhein-Westfalen im kommenden Jahr, auf die er sich konzentrieren wolle. Die Freie Demokratische Partei wählt Ende Mai eine neue Führung. Parteichef Christian Dürr kandidiert nach nur einem Jahr an der Spitze nicht erneut. Ulrike Klein, Redaktion.
7: Angelika Domröse ist tot. Die Schauspielerin wurde 85 Jahre alt. Bekannt wurde die gebürtige Berlinerin 1973 durch den DDR-Kultfilm Die Legende von Paul und Paula. Bundespräsident Steinmeier würdigte Domröse als eine der prägnantesten Schauspielerinnen Deutschlands. Die deutsche Eishockey-Nationalmannschaft ist mit einer Niederlage in die Weltmeisterschaft in der Schweiz gestartet. Die Mannschaft verlor ihr erstes Vorrundenspiel gegen Finnland mit 1:3.
9: Die aktuellen Temperaturen in Berlin mit Alex und in Potsdam im holländischen Viertel 7 Grad. Heute wechselnd bewölkt mit örtlichen Schauern, die aber später nachlassen. Vielerorts bleibt es auch trocken, Höchstwerte bis 17 Grad. Und die Aussichten, morgen gibt es einen Wechsel aus Sonne und Wolken. Die Schauerneigung ist dann nur noch gering, Temperaturen bis 19 Grad.
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Einen wunderschönen guten Morgen. Das waren die Stimmen aus Ost-Harlem in New York. The Voices of East Harlem mit For What It's Worth. Also ich finde, es ist wert, hier bei Ella gespielt zu werden. Ihr seid auf der richtigen Frequenz für den besten Jazz, Soul und Blues. Und für euch heute am Sonnabend am Mikrofon Uli Zelle. Herzlich willkommen. Ich hoffe, es geht euch auch gut. Feeling the same way. Nora Jones.

Da hat sich Helle Supreme an der Liebe so richtig abgearbeitet. Für die Liebe, wahrscheinlich auch in Nachtschichten, Labor of Love. So der Titel, den wir gerade gehört haben. Und gerade gesehen habe ich den Film über Michael Jackson. Ein wahrlich unkritisches Werk, das muss man sagen. Aber wer Michael und seine Musik mag, der fühlt sich wohl im Kinosessel. Dieses Genie Michael Jackson hat so wunderbare Musik komponiert, ohne eine Note lesen zu können. Und zu seinem großen Schatz der Hits gehört auch Human Nature. Aber die ursprüngliche Fassung stammt nicht von ihm, sondern von Steve Porcaro von Toto. Das sind die mit dem Hit Africa. Doch denen passte irgendwie der Song nicht ins Live-Programm hauptsächlich. Also griff Quincy Jones ganz schnell zu. Der hat ja für Michael Jackson den Thriller produziert, das Album Thriller produziert. Und schwuppdiwupp war Human Nature bei Michael Jackson gelandet und ein großer Hit. Hier jetzt ohne Text und die Lyrics übernimmt jetzt die Trompete von Miles Davis. Human Nature.

Jamming in the Basement, also da ist im Keller einiges los. Judith Hill, ein Song, an dem übrigens auch Prince mitgewirkt hat, aufgenommen 2015 in Minnesota. Da kommt der Prince her, das ist seine Heimat, Minneapolis. Und wie nannte er sich doch nachher? The Artist, formerly known as Prince. Judith Hill hat dann später nochmal eine Studioversion dieses Songs eingespielt. Und zwar, man höre und staune, im Fürstentum Liechtenstein, im Little Big Studio. So, jetzt kommt ein ganz, ganz anderer Sound. Somewhere beyond the sea, somewhere waiting for me. Hier ist George Benson mit Beyond the Sea.

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6: Ich bin Felix Becker. Auf dem Müggelsee ist ein Saunafloß in Brand geraten. Dabei wurden 5 Menschen leicht verletzt. Nach Angaben der Feuerwehr brannten etwa 5 Quadratmeter der Dachkonstruktion des zweigeschossigen Floßes. Die Menschen an Bord wurden noch vor dem Eintreffen der Feuerwehr in Sicherheit gebracht. Einsatzkräfte löschten anschließend den Brand und zogen das Floß an Land. In Rheinsberg findet heute das Schlossgartenfest statt. Im Schloss und im Garten gibt es Führungen, die Einblicke in die Zeit von Prinz Heinrich geben. Auch das Heckentheater und die Orangerie können kostenlos besichtigt werden. Das Rheinsberger Schlossgartenfest gibt es seit 3 Jahren. Arda Saatchi ist nach seinem 600-Kilometer-Lauf durch Kalifornien nach Berlin zurückgekehrt. Der 28-Jährige wurde am Abend am Flughafen BER von hunderten Fans empfangen. Mit seinem Lauf durch das Death Valley bis nach Santa Monica war Saatchi in den sozialen Medien bekannt geworden. Seine Zielzeit von 96 Stunden verpasste er zwar, die Strecke absolvierte er aber in rund 123 Stunden. Über 100 Museen in Brandenburg und zahlreiche Häuser in Berlin beteiligen sich heute am Internationalen Museumstag. Besucher erwartet ein vielfältiges Programm mit Sonderführungen, Workshops, Mitmachaktionen und teils freiem Eintritt. In Berlin öffnen 33 Museen und 3 Gedenkstätten ihre Türen.
2: Die aktuellen Temperaturen in Berlin mit Hamalix und in Potsdam im holländischen Viertel 7 Grad. Heute wechselnd bewölkt mit örtlichen Schauern, die aber später nachlassen. Vielerorts bleibt es auch trocken, Höchstwerte bis 17 Grad. Und die Aussichten, morgen gibt es einen Wechsel aus Sonne und Wolken. Die Schauerneigung ist dann nur noch gering, Temperaturen bis 19 Grad.

Einen schönen guten Morgen, es ist Sonnabend und wir haben es kurz nach 8:30 und das war gerade John Coltrane mit All or Nothing at All aus dem Jahre 1969. Der Meister des Saxophons wäre übrigens in diesem Jahr am 23. September 100 geworden. Oh Freude, hier ist Mama's Gun mit Joy.

Gute Musik, guter Fußball, das sind zwei Hauptressourcen Brasiliens. Das war gerade Sergio Mendes mit The Real Thing. Gute Sache das. Wir kommen zu Stephanie Joan Angelina Germanotta, besser bekannt unter ihrem Künstlernamen Lady Gaga. Der Weltstar hat mittlerweile über 10 Studioalben herausgebracht, darunter auch 2 zusammen mit Tony Bennett. Und da ist er wieder, der Meister aller Duette. 2014 haben Bennett und Lady Gaga dann zusammen vorm Mikrofon gestanden und musikalisch mal klargestellt, I don't mean a thing if it ain't got the swing. Und das swingt wirklich. Ab geht's.

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Herb Albert geschrieben, hat den Song allerdings Burt Bacharach und auch Hal David war dabei. Albert hat den Text dann nur verändert und zwar, ich sag mal so, für die Ohren seiner Frau kompatibel gemacht. Denn er wollte unbedingt seiner Frau in einer Fernsehsendung als Überraschung ihr diesen Song persönlich präsentieren. Das muss Liebe sein. Apropos Liebe, ihr seid bei Ella. Wir lieben und wir fühlen den besten Jazz, Soul und Blues. Am Mikrofon heute für euch Uli Zelle und der darf jetzt die Gruppe Southern Avenue ankündigen mit dem Titel Upside. Ganz frisch. Naja, ganz frisch. Vom letzten Jahr auf jeden Fall. Verfallsdatum noch nicht abgelaufen.

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5: Ich bin Felix Becker. Die Feuerwehr ist am Abend zu einem Wohnungsbrand in den Naumburger Ring in Berlin-Hellersdorf ausgerückt. Dort brannte es in einer Wohnung eines Mehrfamilienhauses. Einsatzkräfte löschten das Feuer und betreuten die Bewohner vor Ort. Eine Person wurde bei dem Brand verletzt und zur weiteren Behandlung in ein Krankenhaus gebracht. Im Mercedes-Werk in Ludwigsfelde könnten künftig auch Panzerfahrzeuge gebaut werden. Der Rüstungskonzern KNDS soll Interesse an dem Werk haben. Hintergrund ist, dass Mercedes die Produktion der Sprinter-Transporter bis 2030 nach Polen verlagern will. Der Rüstungskonzern sucht neue Produktionsstandorte und denkt dabei offenbar auch an den Bau von Boxer-Radpanzern in Ludwigsfelde. Im Werk arbeiten derzeit rund 2000 Menschen. Wie es für sie weitergeht, ist noch offen. Die USA verringern ihre Truppenpräsenz in Europa weiter. Eine geplante Verlegung von rund 4000 Soldaten nach Polen wurde gestoppt.
6: US-Generalstabschef James LaNeve bezeichnete die Entscheidung im Kongress als sinnvoll, nannte aber keine Gründe. Polens Ministerpräsident Tusk erklärte, ihm sei versichert worden, dass die Entscheidung keine direkten Auswirkungen auf die Sicherheit des Landes habe. Auch ein geplanter Einsatz eines amerikanischen Bataillons in Deutschland soll abgesagt worden sein. Timo Wiesner, Redaktion.
5: Clemens Fürst hat die Bundesregierung zu schnellen Reformen aufgefordert und für den Fall eines Scheiterns sogar Neuwahlen ins Gespräch gebracht.
7: Der Chef des IFU-Instituts schlug in der Neuen Osnabrücker Zeitung eine Steuerreform zur Stärkung der Wirtschaft vor. Dauerhaft niedrigere Steuern seien aber nur mit sinkenden Staatsausgaben möglich. Auch Sachsens Ministerpräsident Kretschmer verlangte rasche Reformen. Deutschland müsse wieder wettbewerbsfähiger werden, unter anderem durch weniger Bürokratie, günstigere Energiepreise und niedrigere Arbeitskosten. Ulrike Klein, Redaktion.
5: Im Libanon sind laut Medienberichten 6 Menschen bei einem mutmaßlich israelischen Angriff getötet worden. Unter den Opfern sollen nach Angaben der Nachrichtenagentur NNA auch 3 Sanitäter sein. Das israelische Militär äußerte sich zunächst nicht zu dem Vorfall. Zwischen Israel und der Hisbollah gilt eigentlich eine Waffenruhe, die erst gestern unter Vermittlung der USA um 45 Tage verlängert worden war.
8: Die aktuellen Temperaturen in Berlin mit Hamalix und in Potsdam im holländischen Viertel 7 Grad. Heute wechselnd bewölkt mit örtlichen Schauern, die aber später nachlassen. Vielerorts bleibt es auch trocken, Höchstwerte bis 17 Grad. Und die Aussichten, morgen gibt es einen Wechsel aus Sonne und Wolken. Die Schauerneigung ist dann nur noch gering, Temperaturen bis 19 Grad.
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Band, die wir gerade gehört haben, heißt Hill Saint Saul. Also der heilige Berg des Soul. Ich weiß es nicht. Auf jeden Fall, der Titel hieß Until You Come Back to Me. Und ihr seid zurück hier bei Ella. Fühl den besten Jazz, Soul und Blues. Heute am Sonnabend mit Uli Zelle im Studio. Und schön, dass ihr da seid. Wir hören jetzt gemeinsam Kurt Elling. Und da singt die Golden Lady. Take me.

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How Sweet. Das war Georgie Sweet mit As I Am. Ray Charles. Großes Thema, Ray Charles. Er hatte ja viele Frauen, das wissen wir. Darunter viele, sagen wir mal, in außerehelichen Beziehungen. Und klar, dass es da schon mal zu der einen oder anderen Unstimmigkeit kommen kann. Und da passt dann der Song Hits the Road Jack. Die Geschichte eines Mannes, der von einer Frau hochkantig rausgeworfen wird, vor die Tür gesetzt wird. Hits the Road Jack, Ray Charles und natürlich im Hintergrund die wunderbaren Backing Girls. Aus dem Jahre 1961, hier jetzt bei Ella für den besten Jazz, Soul and Blues.

Das war gerade Bayana mit dem schönen Titel The Birds and the Bees. Also bei The Birds and the Bees wird normalerweise Sexualkundeunterricht gegeben. Aber hier ist es anders. Sie beklagt sich nämlich, dass alle möglichen und unmöglichen Lebewesen in ihrem Garten einen Partner hätten. Also The Birds and the Bees. Nur sie, die liebe Bayana, müsse noch leer ausgehen. Wir leiden mit. Ihr, liebe Leute, habt auf jeden Fall jemanden an eurer Seite, nämlich Ella, für den besten Jazz, Soul und Blues. Heute mit Uli Zeller im Studio bei Ella. Ich erinnere mich noch an meine ersten Live-Kontakte mit dem Jazz in einem kleinen Club in Minden, Westfalen. Und es war eng, es war rauchig, es wurde ja noch ordentlich gequarzt und das Publikum so mit Begeisterung dabei. Und so ähnlich stelle ich mir auch die Atmosphäre im Club Deliza in Chicago vor. Den gibt's schon lange nicht mehr. Aber da wurde Cannonball Adderleys Mega-Hit Mercy, Mercy aufgenommen. Man hört diese Atmosphäre einfach durch.

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3: Ich bin Felix Becker. In Berlin-Hellersdorf ist in einer Wohnung eines Mehrfamilienhauses die Gaskartusche eines Campingkochers explodiert. Dabei wurde eine Person leicht verletzt und ins Krankenhaus gebracht. Nach Angaben der Polizei war ein unsachgemäßer Gebrauch des Kochers die Ursache. Die Feuerwehr und Polizei waren in der Quedlinburger Straße im Einsatz. Das Gebäude wurde nicht beschädigt, eine Evakuierung war nicht nötig. Die Polizei hat in Bellenberg in Bayern einen Luxussportwagen sichergestellt, der vor 2 Jahren in Brandenburg gestohlen worden war. Der Wagen im Wert von etwa 120.000 Euro wurde bei einer Kontrolle entdeckt. Am Steuer saß ein Paar, das sich auf der Rückreise aus Monaco befand. Die Ermittler gehen derzeit davon aus, dass die beiden nichts von dem Diebstahl wussten. Auf dem Müggelsee ist ein Saunafloß in Brand geraten. Dabei wurden 5 Menschen leicht verletzt. Nach Angaben der Feuerwehr brannten etwa 5 Quadratmeter der Dachkonstruktion des zweigeschossigen Floßes. Die Menschen an Bord wurden noch vor dem Eintreffen der Feuerwehr in Sicherheit gebracht. Einsatzkräfte löschten anschließend den Brand und zogen das Floß an Land. In Rheinsberg findet heute das Schlossgartenfest statt. Im Schloss und im Garten gibt es Führungen, die Einblicke in die Zeit von Prinz Heinrich geben. Auch das Heckentheater und die Orangerie können kostenlos besichtigt werden. Das Rheinsberger Schlossgartenfest gibt es seit 3 Jahren. Die aktuellen Temperaturen in Berlin mit Tam Alex und in Potsdam im holländischen Viertel 13 Grad. Heute wechselnd bewölkt mit örtlichen Schauern, die aber später nachlassen. Vielerorts bleibt es auch trocken, Höchstwerte bis 17 Grad. Und die Aussichten, morgen gibt es einen Wechsel aus Sonne und Wolken. Die Schauerneigung ist dann nur noch gering, Temperaturen bis 19 Grad.

The Man I Love, Etta James. Der Mann, dem sie von 1969 bis zu ihrem Tod 2016, also ich weiß nicht, treu geblieben ist, aber zumindest mit ihm verheiratet war, hieß Aris Mills. Allerdings muss da noch ein anderer Mann im Spiel gewesen sein, denn ihre Söhne, Donte und Sametto, stammen von verschiedenen Vätern. Ja, die Liebe ist ein seltsames Spiel, das sang schon Connie Francis 1960. Aber was gibt es Schöneres als Liebe und Musik? Das meint ja auch die Gruppe Earth on Out. Und hier sind sie mit There's Nothing Above Music and Love. Vielleicht noch Ella für den besten Jazz-Soul und Blues.

Der Ramsey-Lewis-Trio mittendrin in the crowd, so auch der Titel. Und ihr seid mittendrin in dieser Sendung am Sonnabendvormittag mit Uli Zelle am Mikrofon bei Ella für den besten Jazz, Soul und Blues. Und ich sage es wirklich gern. Mir macht Spaß, Musik zu machen, hier für euch an diesem Tag. Feeling good. Eine Aufnahme des niederländischen Metropolorchesters und es singt Lady C. Bird.

Oh, dieses Vibrato. Dinah Washington mit Mad About The Boy. Und es gibt ja im Netz zu einzelnen Songs immer wieder Kommentare. Und zu Dinah Washington und zu diesem Song hat mir einer besonders gut gefallen. Und zwar schreibt da jemand, sinngemäß sei ihre Stimme wie die Butter, die langsam in der Pfanne schmilzt, wenn man das Feuer anmacht. Andere sagen einfach, the greatest voice ever. Ihr hört Ella, den besten Jazz, Soul und Blues. Und hier bei euch heute im Studio, Uli Zeller am Mikrofon. Freue mich, euch durch den Vormittag zu begleiten. Und jetzt darf ich Steve Bambadeli ankündigen mit The Fool aus dem Jahre 2025.

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6: Ich bin Felix Becker. Die Feuerwehr ist am Abend zu einem Wohnungsbrand in den Naumburger Ring in Berlin-Hellersdorf ausgerückt. Dort brannte es in einer Wohnung eines Mehrfamilienhauses. Einsatzkräfte löschten das Feuer und betreuten die Bewohner vor Ort. Eine Person wurde bei dem Brand verletzt und zur weiteren Behandlung in ein Krankenhaus gebracht. Im Mercedes-Werk in Ludwigsfelde könnten künftig auch Panzerfahrzeuge gebaut werden. Der Rüstungskonzern KNDS soll Interesse an dem Werk haben. Hintergrund ist, dass Mercedes die Produktion der Sprinter-Transporter bis 2030 nach Polen verlagern will. Der Rüstungskonzern sucht neue Produktionsstandorte und denkt dabei offenbar auch an den Bau von Boxer-Radpanzern in Ludwigsfelde. Im Werk arbeiten derzeit rund 2000 Menschen. Wie es für sie weitergeht, ist noch offen. Die USA verringern ihre Truppenpräsenz in Europa weiter. Eine geplante Verlegung von rund 4000 Soldaten nach Polen wurde gestoppt.
7: US-Generalstabschef James Lanive bezeichnete die Entscheidung im Kongress als sinnvoll, nannte aber keine Gründe. Polens Ministerpräsident Tusk erklärte, ihm sei versichert worden, dass die Entscheidung keine direkten Auswirkungen auf die Sicherheit des Landes habe. Auch ein geplanter Einsatz eines amerikanischen Bataillons in Deutschland soll abgesagt worden sein. Timo Wiesner, Redaktion.
6: Clemens Fürst hat die Bundesregierung zu schnellen Reformen aufgefordert und für den Fall eines Scheiterns sogar Neuwahlen ins Gespräch gebracht.
8: Der Chef des IFU-Instituts schlug in der Neuen Osnabrücker Zeitung eine Steuerreform zur Stärkung der Wirtschaft vor. Dauerhaft niedrigere Steuern seien aber nur mit sinkenden Staatsausgaben möglich. Auch Sachsens Ministerpräsident Kretschmer verlangte rasche Reformen. Deutschland müsse wieder wettbewerbsfähiger werden, unter anderem durch weniger Bürokratie, günstigere Energiepreise und niedrigere Arbeitskosten. Ulrike Klein, Redaktion.
6: Im Libanon sind laut Medienberichten 6 Menschen bei einem mutmaßlich israelischen Angriff getötet worden. Unter den Opfern sollen nach Angaben der Nachrichtenagentur NNA auch 3 Sanitäter sein. Das israelische Militär äußerte sich zunächst nicht zu dem Vorfall. Zwischen Israel und der Hisbollah gilt eigentlich eine Waffenruhe, die erst gestern unter Vermittlung der USA um 45 Tage verlängert worden war. Die aktuellen Temperaturen in Berlin mit Herrn Alex und in Potsdam im holländischen Viertel 13 Grad. Heute wechselnd bewölkt mit örtlichen Schauern, die aber später nachlassen. Vielerorts bleibt es auch trocken, Höchstwerte bis 17 Grad. Und die Aussichten, morgen gibt es einen Wechsel aus Sonne und Wolken. Die Schauerneigung ist dann nur noch gering, Temperaturen bis 19 Grad.
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Hallo, hier ist Ella für euch und fühlt den besten Jazz, Soul und Blues. Hier Uli Zeller am Mikrofon an diesem Sonnabend, den 16. Mai. Und wir haben gerade gehört den Titel Terra d'Annunza, was so viel heißt wie Nimmerland. Von einem besseren Land, von einer besseren Welt träumten ja die Hippies so in den 1960er Jahren. Und vielleicht passt dazu auch der folgende Song. Flowers in the Hair, die Blumen im Haar. Matt Johnson, hier bei Ella, fühl den besten Jazz, Soul

Wir haben ja häufig hier bei Ella einen Titel im Programm, der heißt There's Nothing Above Music and Love. Also in diesem Fall muss ich sagen, There's Nothing Above the Sound and Voice of Billie Holiday. Und die haben wir gerade gehört mit I Only Have Eyes for You. Remastered im Jahre 1998 und ganz frisch aus diesem Jahr Jalen Ngonda mit den Doktrinen der Liebe, Doctrine of Love.

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Ricky, don't lose that number. Steely Dan, großartig. Übrigens, unsere Nummer, um uns mal anzurufen, um uns vielleicht einen Tipp zu geben oder Kritik zu äußern, Wünsche zu äußern, ist die 08000 54 55 56. Nur mal ran ans Telefon. Wir freuen uns. So, und jetzt liegt die Welle an. Wave von Oscar Peterson. Und wie das manchmal bei Wellen so ist, es geht langsam los. Sie bauen sich dann auf und werden immer schneller. Auch bei diesem Song. The Wave.

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Schönen guten Morgen. Das war gerade Little Willie John mit Fever. Das Fieber stieg damals 1956 verdammt lang her. Wir machen jetzt einen gehörigen Zeitsprung nach vorn. Genauer gesagt 70 Jahre und ganz neu auf dem Markt. Olivia Dean mit It's So Easy to Fall in Love. Hier bei Ella für den besten Jazz, Soul und Blues.

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Das war gerade Sammy Davis Jr. mit Something Gotta Give. Und immer wenn ich über den Junior lese oder etwas von ihm höre, frage ich mich, wer war eigentlich der Senior? Tatsächlich gab es einen Sammy Davis Senior oder Senior und der war auch im Showgeschäft Tänzer und nahm seinen Sohn Sammy, den kleinen Sammy, schon früh mit auf Tour. Und so lernte er Backstage schon, was es bedeutet, Shows zu machen, im Showgeschäft zu sein. Sammy Davis Jr., einer der ersten afroamerikanischen Künstler, die auch Anerkennung in der weißen Community fanden. Und das war damals noch eine Ausnahme im Amerika der Rassentrennung. Wir kommen jetzt zu Cassandra Wilson, Show Me Love, hier auf Ella, für den besten Jazz, Soul und Blues.

Van Morrison mit Snatch It Back and Hold It. Ja, manchmal möchte man die schönen Dinge aus der Vergangenheit zurückholen und sie weiter behalten. Aber das tun wir ja zumindest im Herzen. Die guten Erinnerungen haben ja ihren festen Platz. Es geht auf 11 zu und hier ist Ella. Fühl den besten Jazz, Soul und Blues mit der Jeff Lorber Fusion Formation und dem Titel, na, hoffentlich regnet es nicht noch, Raindance.

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6: Ich bin Felix Becker. Bei einem schweren Verkehrsunfall in Berlin-Kreuzberg sind in der Nacht 4 Menschen verletzt worden. Nach Angaben der Polizei stießen an der Kreuzung Hasenheide und Jahnstraße 2 Autos zusammen. Der Aufprall war so heftig, dass beide Fahrzeuge stark beschädigt wurden. Die Verletzten kamen ins Krankenhaus. Die Polizei ermittelt zur Ursache des Unfalls. In Strausberg hat es am Morgen auf einem Firmengelände gebrannt. Nach Angaben der Feuerwehr standen 3 Busse und ein Lastwagen in Flammen. Die Rauchsäule war weithin über dem Ortsteil Hegermühle zu sehen. Die Polizei prüft derzeit den Verdacht der Brandstiftung. Schadstoffe seien nach bisherigen Erkenntnissen nicht ausgetreten. Matthias Mirsch hat eine Verlängerung des Tankrabatts in Frage gestellt. Der SPD-Fraktionschef sagte der Augsburger Allgemeinen, Mobilität müsse zwar bezahlbar bleiben, pauschale Entlastungen seien aber keine Dauerlösung. Stattdessen brauche es gezielte Maßnahmen. Als mögliche Alternative nannte Mirsch eine Steuerreform, die vor allem Menschen mit kleinen und mittleren Einkommen entlasten soll. Spitzenverdiener müssten dagegen mehr Last tragen. Die USA verringern ihre Truppenpräsenz in Europa weiter. Eine geplante Verlegung von rund 4000 Soldaten nach Polen wurde gestoppt.
7: US-Generalstabschef James Lanive bezeichnete die Entscheidung im Kongress als sinnvoll, nannte aber keine Gründe. Polens Ministerpräsident Tusk erklärte, ihm sei versichert worden, dass die Entscheidung keine direkten Auswirkungen auf die Sicherheit des Landes habe. Auch ein geplanter Einsatz eines amerikanischen Bataillons in Deutschland soll abgesagt worden sein. Timo Wiesner, Redaktion.
6: In Wien findet heute Abend das Finale des Eurovision Song Contest 2026 statt. Insgesamt treten 25 Länder gegeneinander an. Zu den Favoriten zählen unter anderem Finnland, Griechenland und Israel. Auch Australien gilt als aussichtsreich, obwohl das Land nicht zu Europa gehört. Für Deutschland tritt Sarah Engels mit der Startnummer 2 an. Die aktuellen Temperaturen in Berlin mit Tam Alex und in Potsdam im holländischen Viertel 13 Grad. Heute wechselnd bewölkt mit örtlichen Schauern, die aber später nachlassen. Vielerorts bleibt es auch trocken, Höchstwerte bis 17 Grad. Und die Aussichten, morgen gibt es einen Wechsel aus Sonne und Wolken. Die Schauerneigung ist dann nur noch gering, Temperaturen bis 19 Grad.
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wunderbare Sade mit I Will Be Your Friend. Und ihr habt ja einen Freund, eine Freundin mit Ella für den besten Jazz, Soul und Blues. Heute mit Uli Zeller hier am Sonnabend für euch im Studiodienst. Und der macht das wirklich sehr gern. Zum Beispiel jetzt Rebecca Poole ankündigen mit Good News, Baby.

pumpt sie stimmlich ganz nach oben, die Esperanza Spalding, mit dem Titel I Can't Help It. Und die Antwort darauf könnte sein I Don't Understand. I Don't Understand, so heißt der nächste Song mit M.T. Jones. So kann man ja auch mal eine Moderation machen. Hier ist Ella für den besten Jazz, Soul und Blues.

The Thievery Corporation. Übersetzt ist das eine Diebstahlgesellschaft. Und dahinter stehen zwei US-amerikanische Musiker, die hauptsächlich so den Downbeat bzw. Lounge-Jazz-Sound bedienen. Und am 2. August sind die beiden in Berlin, in Huxleys Neuer Welt, in der Hasenheide in Neukölln. Und jetzt spielt hier bei uns, live bei Ella, für den besten Jazz und Soul, McCoy Tyner auf. Und zwar mit Searching aus dem Jahr 1968. A Tribute to Duke Ellington. Hört mal genau hin.

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Guten Morgen, hier ist Uli Zelle bei Ella für den besten Jazz, Soul und Blues. Walking After Midnight haben wir gerade gehört von Madeleine Peru. Und geboren ist die Sängerin in Athens, also Englisch Athen, allerdings nicht im Griechischen, sondern in der gleichnamigen Stadt in Georgia, USA. Und als Perus Mutter dann sich von ihrem Mann trennte, ging sie mit Tochter Madeleine nach Paris. Und hier fing die kleine Madeleine dann auch schon mit der Musik an, spielte auf der Straße. Mittlerweile ist sie ja in großen Konzerthallen zu Hause, macht eine veritable Karriere von Athen über Paris, jetzt nach Berlin. Und zwar zu Lisa Bassange, der bekannten Jazzerin aus unserer Stadt. Und hier ist sie mit Catch aus dem Jahre 2025, also ganz neu.

Zugleich 11.45 Uhr und ihr seid richtig bei Ella mit Uli heute hier für den besten Jazz, Soul und Blues. Und da ist es für mich wie immer an der Zeit, auf den Geburtstagskalender zu schauen. Wen haben wir denn da am 16. Mai? So, Glückwünsche gehen an Pierce Brosnan. 72 Jahre wird der ehemalige James Bond alt. Megan Fox, ganze 39 Jahre. Die Tennisspielerin Gabriella Sabatini wird 55 und Jens Spahn. Und ratet doch mal, wie alt der wohl ist. 45 Jahre. So, wir von Ella sagen Happy Birthday. Und jetzt ist hier Ella Fitzgerald dran, zusammen mit Louis Armstrong und einem Song, der wie kaum ein anderer das Gefühl eines Sommers in den Südstaaten wiedergeben kann. Summertime.

Zeit für mich, meine blaue Ella-Tasse, die ich immer bei mir im Studio habe, zu nehmen, die Sachen zu packen und das Studio zu verlassen. Ich habe mich sehr gefreut, heute mit euch zusammen bei Ella diesen Vormittag verbringen zu können. Also vielen, vielen Dank fürs Zuhören. Und jetzt übernimmt hier gleich der wunderbare Viktor Worms. Wenn ihr mögt, hören wir uns morgen wieder von 8 bis 12. Erstmal sage ich hier Tschüss an dieser Stelle, euer Uli Zelle.

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8: Ich bin Felix Becker. Bei einem schweren Verkehrsunfall in Berlin-Kreuzberg sind in der Nacht 4 Menschen verletzt worden. Nach Angaben der Polizei stießen an der Kreuzung Hasenheide und Jahnstraße 2 Autos zusammen. Der Aufprall war so heftig, dass beide Fahrzeuge stark beschädigt wurden. Die Verletzten kamen ins Krankenhaus. Die Polizei ermittelt zur Ursache des Unfalls. In Strausberg hat es am Morgen auf einem Firmengelände gebrannt. Nach Angaben der Feuerwehr standen 3 Busse und ein Lastwagen in Flammen. Die Rauchsäule war weithin über dem Ortsteil Higermühle zu sehen. Die Polizei prüft derzeit den Verdacht der Brandstiftung. Schadstoffe seien nach bisherigen Erkenntnissen nicht ausgetreten. Matthias Mirsch hat eine Verlängerung des Tankrabatts in Frage gestellt. Der SPD-Fraktionschef sagte der Augsburger Allgemeinen, Mobilität müsse zwar bezahlbar bleiben, pauschale Entlastungen seien aber keine Dauerlösung. Stattdessen brauche es gezielte Maßnahmen. Als mögliche Alternative nannte Mirsch eine Steuerreform, die vor allem Menschen mit kleinen und mittleren Einkommen entlasten soll. Spitzenverdiener müssten dagegen mehr Last tragen. Die USA verringern ihre Truppenpräsenz in Europa weiter. Eine geplante Verlegung von rund 4000 Soldaten nach Polen wurde gestoppt.
9: US-Generalstabschef James Lanif bezeichnete die Entscheidung im Kongress als sinnvoll, nannte aber keine Gründe. Polens Ministerpräsident Tusk erklärte, ihm sei versichert worden, dass die Entscheidung keine direkten Auswirkungen auf die Sicherheit des Landes habe. Auch ein geplanter Einsatz eines amerikanischen Bataillons in Deutschland soll abgesagt worden sein. Timo Wiesner, Redaktion.
8: In Wien findet heute Abend das Finale des Eurovision Song Contest 2026 statt. Insgesamt treten 25 Länder gegeneinander an. Zu den Favoriten zählen unter anderem Finnland, Griechenland und Israel. Auch Australien gilt als aussichtsreich, obwohl das Land nicht zu Europa gehört. Für Deutschland tritt Sarah Engels mit der Startnummer 2 an. Die aktuellen Temperaturen in Berlin mit Tam Alex und in Potsdam im holländischen Viertel 13 Grad. Heute wechselnd bewölkt mit örtlichen Schauern, die aber später nachlassen. Vielerorts bleibt es auch trocken, Höchstwerte bis 17 Grad. Und die Aussichten, morgen gibt es einen Wechsel aus Sonne und Wolken. Die Schauerneigung ist dann nur noch gering, Temperaturen bis 19 Grad.
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Mein Dank an die Nachrichten, mein Dank an Uli Zelle für diesen Vormittag auf Ella. I'd like to hieß dieser Titel. Ich habe Lust auf. Auf was? Bleibt zunächst ein Geheimnis. Ich kann euch sagen, worauf ich Lust habe. Ich habe Lust auf 4 Stunden besten Jazz, Soul und Blues. Ich habe Lust auf Ella und freue mich, dass ihr dabei seid. Hier ist der Sun Song, der Sonnensong. Der passt.

Fashion, in Mode. Ich glaube, Ella ist in Mode, oder? In Berlin und Brandenburg, in Umgebung Potsdam. Also auf jeden Fall hier bei uns in der Region auf OKW und DAB Plus weltweit über die App. So, im nächsten Titel. Das ist eine schöne Geschichte. Da geht es um White Nights. Der ist relativ aktuell, der Titel. Wobei der Titel ist älter, aber die Version, die wir gleich hören. Und White Nights, das ist ein physikalisch-meteorologisches Phänomen, das in den nördlichen Breiten Mai, Juni sehr häufig auftritt. Das macht den einen ein bisschen Angst. Andere reisen extra dafür an, denn die Sonne sinkt dort nur knapp unter den Horizont für ein paar Tage und dadurch bleibt es auch um Mitternacht taghell oder zumindest sehr, sehr dämmerig. Wie gesagt, ein Phänomen Ende Mai bis Mitte Juli und da reisen wirklich viele, viele Menschen an. Da gibt es auch schon Filme drüber, da gibt es viele Mythen, die damit zu tun haben. Also das ist eine irre Geschichte. Und in dem Song, in den nächsten 4 Minuten, fast 5 Minuten, geht es um diese weißen Nächte. Hier sind B3 auf Ella.

0: Wisst ihr, wie man diese Musik nennt? Also sie heißt Samba Party und das war natürlich die Gitarre von Carlos Santana. Man spricht vom Soul Blues und wenn es da denn einen ikonischen Titel gibt in diesem Genre, dann ist es eben dieser Samba Party. Das ist aus dem Jahr 1970 und ich muss sagen, ich habe es glaube ich neulich schon mal erzählt, es ist wirklich so, dass einer der wenigen Titel, die ich damals toll fand, sensationell, also diese Gitarre, es ist einfach eine große Freude und die ich immer noch liebe. Wiederhören macht Freude auf Ella. Und das sagen viele jetzt wahrscheinlich auch beim nächsten Titel, denn der ist noch ein Jahr älter. Little Green Apples, Nancy Wilson.
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This is Ella, the RH Factor. Hinter RH Factor verbirgt sich deshalb auch RH, also RH. Hinter diesem Namen verbirgt sich Roy Hargrove, ein begnadeter Trompeter. Der Beweis ist angetreten. Ich glaube, der beherrscht auch noch eine ganze Reihe anderer Blasinstrumente. Das ist einfach schöne Musik und ich sag's immer wieder, genau diese Musik, das ist Musik für einen noch vielleicht schon ein bisschen verträumten, für einen ruhigen Samstagvormittag. Allemal, wenn das dann auch noch so auf ein langes Wochenende stößt. Gestern Feiertag, heute Samstag noch schnell ein bisschen einkaufen und morgen schon wieder Sonntag. Fast ein kleiner Urlaub. Ist das hier Urlaubsmusik? Wir machen es einfach dazu. Hier ist das Pacific Jazz Orchestra auf Ella an diesem Samstag. My Ship.

A Song for You, 1971, Donny Hathaway. Ich habe noch einen kleinen Hinweis für euch. Sonntagabend, da denken viele an den Tatort. Ich würde folgenden Tatort vorschlagen, nämlich den Tatort Ella. 20 Uhr, besser gesagt, nein, Sonntag 18 Uhr geht's los. 20.15 Uhr ist der Tatort. Nee, also Sonntag um 18 Uhr. Wir haben etwas ganz Besonderes für euch zum Zurücklehnen, zum Genießen. Und zwar ein historisches Konzert. Frank Sinatra live im Sands Hotel und Casino Las Vegas. Eine Aufzeichnung aus dem Jahr 1966. Frank Sinatra, das Orchester Count Basie, die kommen übrigens beide noch heute in meiner Show an diesem Samstagnachmittag auf Ella. Und das Ganze dirigiert, jetzt kommt's, von Quincy Jones. Das ist ein Live-Album und das ist speziell, das ist, muss ich sagen, das ist ikonisch, das ist ein Gradmesser für alles, was es an Konzerten in Sachen Jazz, Soul und Blues jemals gegeben hat, beziehungsweise jemals auch aufgenommen hat.

aufgenommen wurde und für die Nachwelt erhalten wurde. Also, Freunde, noch einmal. Am Sonntag, 18 Uhr, Frank Sinatra live auf Ella. Wie gesagt, zu Frank Sinatra kommen wir gleich noch. Aber wir kommen zu einem Titel, den hat er auch gesungen. Tatsächlich, den hat er gesungen. L-O-V-E. Den haben ganz, ganz viele gespielt und gesungen. Und wir hören jetzt eine jüngere Version dieses wirklich, ich hätte beinahe gesagt, uralten Titels, sehr alten Titels. L-O-V-E. Und hier ist Dinah Crawl auf Ella an diesem Samstag. L-O-V-E.

Tom Misch und Red Moon. Bei uns hier auf Ella gibt es gleich die Nachrichten. Ihr werdet über alles informiert, was sich auf der Welt, in der Welt und in Berlin, Potsdam und Umgebung so tut. Das in ein paar Minuten und dann in der nächsten Stunde. Oh ja, aber ganz schwer. Paul Anker, dann Damen, Norah Jones und die wunderbare Mika Millar. Das alles haben wir vor uns. Das ist die richtige Musik für einen Samstagmittag und das trifft auch auf die nächsten 4 Minuten zu Les McCann aus dem Jahr 1960. Falling in Love with Love. Da gab es mal einen deutschen Schlager, oder? Ja, Falling in Love with Love. Ich bin verliebt in die Liebe. Wer war das? Ich glaube, Gabi Baginski. Ist aber auch völlig egal. Dieser Titel auf jeden Fall aus dem Jahr 1960 und Viktor Worms sagt, bis gleich.

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6: Ich bin Felix Becker. In Berlin-Mitte ist ein Radfahrer von einer Straßenbahn erfasst und schwer verletzt worden. Nach ersten Erkenntnissen wollte der Mann an der Mollstraße die Gleise überqueren und übersah dabei offenbar die herannahende Tram. Das Fahrrad wurde unter dem Zug eingeklemmt. Die Polizei ermittelt nun zum genauen Unfallhergang. Die Campingsaison in Brandenburg ist wegen des kühlen und wechselhaften Wetters eher verhalten gestartet. Das teilte jetzt der Verband der Campingwirtschaft mit. Vor allem Zeltcamper hielten sich bislang zurück. Gefragt seien dagegen Stellplätze für Wohnmobile, Wohnwagen und Autocamping. Viele Gäste buchen laut Verband außerdem kurzfristiger und bleiben oft kürzer als in den Vorjahren. Für Pfingsten seien aber noch freie Plätze verfügbar. Die SPD will den Tankrabatt offenbar nicht verlängern. Fraktionschef Mirsch sagte, die so wörtlich Gießkanne sei keine Dauerlösung.
7: Stattdessen sprach sich Mirsch für eine Steuerreform aus, die vor allem Menschen mit kleinen und mittleren Einkommen entlasten soll. Spitzenverdiener müssten dagegen stärker belastet werden. Der Tankrabatt gilt seit Anfang Mai und soll die wegen des Iran-Kriegs gestiegenen Spritpreise dämpfen. Der Bund der Steuerzahler fordert unterdessen Kürzungen bei Subventionen und Steuervergünstigungen. Ulrike Klein, Redaktion.
6: Nur wenige Tage nach dem Besuch von US-Präsident Trump reist auch Russlands Präsident Putin nach Peking. Der Kreml kündigte einen zweitägigen Besuch ab Dienstag an. Geplant sind Gespräche mit Chinas Staatschef Xi über die strategische Zusammenarbeit beider Länder. Seit dem russischen Angriff auf die Ukraine haben sich die Beziehungen zwischen Russland und China weiter vertieft. In der Bundesliga entscheidet sich am letzten Spieltag, wer sicher in die zweite Liga absteigt. Der VfL Wolfsburg, der FC St. Pauli und der 1. FC Heidenheim haben noch die Chance, sich auf den Relegationsplatz zu retten. Zwei der drei Teams werden aber direkt absteigen. St. Pauli und Wolfsburg treffen im direkten Duell aufeinander. Heidenheim spielt gegen Mainz. Der FC Augsburg hat die Chance, mit einem Sieg bei Union Berlin auf Platz 7 zu klettern und damit die Playoffs zur Conference League zu erreichen. Der FC Bayern bekommt nach dem Heimspiel gegen den 1. FC Köln die Meisterschale überreicht. Die aktuellen Temperaturen in Berlin mit Tam Alex und in Potsdam im holländischen Viertel 13 Grad. Heute wechselnd bewölkt mit örtlichen Schauern, die aber später nachlassen. Vielerorts bleibt es auch trocken, Höchstwerte bis 17 Grad. Und die Aussichten, morgen gibt es einen Wechsel aus Sonne und Wolken. Die Schauerneigung ist dann nur noch gering, Temperaturen bis 19 Grad.
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Incognito. Every Day. 1995, Viktor Worms hier. Und wir sind nicht Incognito, sondern wir sind Ella. Und ich darf bis 16 Uhr und freue mich, wenn ihr dabei bleibt mit dem besten Jazz, Soul und Blues und in den nächsten 4 Minuten mit Dave McMurray. 7 Wishes for G. Schöner Song. Hört ihn euch an. Das ist der Samstag auf Ella.

Norah Jones und Don't Know Why. Also ich weiß nicht warum, doch ich weiß, warum wir diesen Titel gespielt haben. Er ist großartig. Aus dem Jahr 2002 hier auf Ella an diesem Samstagmittag. Einem wunderschönen Samstag zwischen Feiertagen beziehungsweise einem Feiertag gestern und dem Sonntagmorgen. Alles ist erledigt. Wir lehnen uns zurück. Und das, was jetzt hier kommt auf Ella, das ist genau die Musik dazu. Wenn ihr noch so ein bisschen gestresst seid vom Samstagvormittag, dann kommt ihr jetzt runter und vor allem, das ist dazu noch richtige gute Laune Musik. Das ist nämlich Lofi und der Titel heißt Mad Woman, ist sehr, sehr aktuell. Es gibt ein sehr schönes Video auch dazu, könnt ihr euch bei Gelegenheit angucken. Mad Woman und Lofi, wir lehnen uns zurück und freuen uns auf das Wochenende.

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Danke. Ja, Freunde, das ist wirklich, das ist das Wonderwall, das wir alle auch kennen von Oasis. Und jetzt natürlich die Frage, von wem ist oder war dann das Original? Von Paul Anka, einem älteren Herrn, oder eben von Oasis? Vielleicht haben die Jungs ja auch gesagt von Oasis, Mensch, das ist ein schöner alter Titel, den machen wir. Nee. Das Original ist von Oasis und erst knapp 10 Jahre später hat sich Paul Anka dieses Titels angenommen und das mit großartigem Orchester, also richtig schön, voll und satt. So lasse ich mir Coverversionen gefallen. Das ist euer Ella an diesem Samstag. Gleich noch ein paar Termine und jetzt Alone Together, Gary Clark Jr. auf Ella.

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Dexter Gordon, schneller Hinweis auf die Website von Ella oder auf die App von Ella. Dort gibt es nicht nur Souvenirs von uns und das zu einem bezahlbaren Preis, T-Shirts etc., einige Platten, die ihr vielleicht gerade noch braucht, beziehungsweise Musik, die ihr vermisst habt. Also wir haben das für euch aufgetrieben. Mein Dank an all die, die für diese Website sorgen. Und natürlich hört ihr dort auch Interviews. Also wir haben ja hin und wieder Gäste hier. Das war zum Beispiel in der vergangenen Woche Mamas Gun Andy Platz war da. Und dieses Interview könnt ihr übrigens nachhören. Die waren ja auch im Übrigen letzte Woche, waren die Herrschaften ja auch im Quasimodo. Also dieses Interview könnt ihr nachhören und euch nochmal in Ruhe anhören. Dazu vielleicht auch noch die Musik. Also ihr seid auf dieser Website versorgt und es gibt die ganzen Music Streams mittlerweile an die 50. Also wer mal sagt, ich möchte eine ganz bestimmte Musik hören oder jetzt bin ich ein bisschen melancholisch drauf oder ich brauche was Fröhliches, das habt ihr dort nonstop und es quatscht niemand dazwischen. Geht mal auf Entdeckungsreise in die App von Ella bzw. ella-radio.de und hier ist Mika Millar an die

Ja, das ist natürlich Tony Bennett. Und wer war der andere? Der andere war Tim McGraw. Und das ist in Amerika ein absoluter Superstar. Und zwar kommt er aus dem Country. Er gilt als einer der Fabulous Four der Country-Musik. Neben Garth Brooks, George Strait und Alan Jackson ist er wirklich ein Superstar. Der hat ein Dutzend Grammys, also der ist versorgt, der hat alle Preise und vor allem alle Preise auch in der Country-Musik bekommen. Und da treffen sich wieder unterschiedliche Musikstile und ich finde das ganz, ganz großartig. Und das Lustige ist, sein Vater war der Meinung, der Junge soll was Vernünftiges lernen, der soll doch wie ich was Vernünftiges machen. Wieso in Gottes Namen macht der Musik? Und jetzt muss man wissen, wer der Vater war. Der Vater war Tuck McGraw. Und Tuck McGraw, also der so sehr darauf drängte, dass sein Sohn etwas Vernünftiges lernt,

Dieser Mann war vom Beruf Baseballspieler. Also ich sag mal so, auch nicht unbedingt ein konventioneller Job. Aber sein Sohn sollte nicht im Baseball, sondern in der Musik genauso erfolgreich werden. Und apropos Kinder. Ja, die Kinder, die in die Fußstapfen ihrer Eltern treten. Das ist auch bei Natalie Cole so. Der Vater natürlich Nat King Cole. Tell me all about it auf Ella.

ist Ella. Wunderbare Musik an diesem Samstag. Und wunderbare Musik wird es auch weiterhin geben. Nach der Halbzeit meiner Show hier auf Ella. Ich freue mich sehr, sehr, dass ihr dabei seid. Wir haben ganz, ganz große und jetzt noch einen. Und der ist tatsächlich auch mit allem ausgezeichnet, was man überhaupt nur in der Musik bekommen hat. Grammys. Und also es ist der komplette Wahnsinn. Es ist eine unfassbare Stimme und er gehört zum Inventar unseres Programmes hier in Berlin, Potsdam, Brandenburg und Umgebung und natürlich weltweit für alle die, die uns über die App hören. In den nächsten zwei Stunden in meiner zweiten Halbzeit an diesem Samstag gibt es noch ein paar Termine. Also das, was man heute noch machen kann, immer vorausgesetzt, so kurzfristig gibt es noch Tickets. Und auch natürlich das, was ihr morgen unternehmen könnt. Und jetzt tatsächlich, hier ist er, Bill Withers.

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6: Ich bin Felix Becker. In Berlin-Mitte ist ein Radfahrer von einer Straßenbahn erfasst und schwer verletzt worden. Nach ersten Erkenntnissen wollte der Mann an der Mollstraße die Gleise überqueren und übersah dabei offenbar die herannahende Tram. Das Fahrrad wurde unter dem Zug eingeklemmt. Die Polizei ermittelt nun zum genauen Unfallhergang. Die Campingsaison in Brandenburg ist wegen des kühlen und wechselhaften Wetters eher verhalten gestartet. Das teilte jetzt der Verband der Campingwirtschaft mit. Vor allem Zeltcamper hielten sich bislang zurück. Gefragt seien dagegen Stellplätze für Wohnmobile, Wohnwagen und Autocamping. Viele Gäste buchen laut Verband außerdem kurzfristiger und bleiben oft kürzer als in den Vorjahren. Für Pfingsten seien aber noch freie Plätze verfügbar. Die SPD will den Tankrabatt offenbar nicht verlängern. Fraktionschef Mirsch sagte, die so wörtlich Gießkanne sei keine Dauerlösung.
7: Stattdessen sprach sich Mirsch für eine Steuerreform aus, die vor allem Menschen mit kleinen und mittleren Einkommen entlasten soll. Spitzenverdiener müssten dagegen stärker belastet werden. Der Tankrabatt gilt seit Anfang Mai und soll die wegen des Iran-Kriegs gestiegenen Spritpreise dämpfen. Der Bund der Steuerzahler fordert unterdessen Kürzungen bei Subventionen und Steuervergünstigungen. Ulrike Klein, Redaktion.
6: Nur wenige Tage nach dem Besuch von US-Präsident Trump reist auch Russlands Präsident Putin nach Peking. Der Kreml kündigte einen zweitägigen Besuch ab Dienstag an. Geplant sind Gespräche mit Chinas Staatschef Xi über die strategische Zusammenarbeit beider Länder. Seit dem russischen Angriff auf die Ukraine haben sich die Beziehungen zwischen Russland und China weiter vertieft. In der Bundesliga entscheidet sich am letzten Spieltag, wer sicher in die zweite Liga absteigt. Der VfL Wolfsburg, der FC St. Pauli und der 1. FC Heidenheim haben noch die Chance, sich auf den Relegationsplatz zu retten. Zwei der drei Teams werden aber direkt absteigen. St. Pauli und Wolfsburg treffen im direkten Duell aufeinander. Heidenheim spielt gegen Mainz. Der FC Augsburg hat die Chance, mit einem Sieg bei Union Berlin auf Platz 7 zu klettern und damit die Playoffs zur Conference League zu erreichen. Der FC Bayern bekommt nach dem Heimspiel gegen den 1. FC Köln die Meisterschale überreicht. Die aktuellen Temperaturen in Berlin mit Herrn Alex und in Potsdam im holländischen Viertel 13 Grad. Heute wechselnd bewölkt mit örtlichen Schauern, die aber später nachlassen. Vielerorts bleibt es auch trocken, Höchstwerte bis 17 Grad. Und die Aussichten, morgen gibt es einen Wechsel aus Sonne und Wolken. Die Schauerneigung ist dann nur noch gering, Temperaturen bis 19 Grad.
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Jamie Cullum, Get Your Way. Und wir kommen wieder zu einem Mallorca-Song. Nein. Nicht Stimmungsmusik, um Gottes Willen. Mallorca-Songs, das sind so Lieder, die haben ganz, ganz viele schon gesungen. Und es gibt vor allen Dingen von dem nächsten dann auch wirklich ganz, ganz viele wunderschöne Versionen. Also zum Beispiel eine von Nina Simone. Dann hat Roberta Fleck das Teil gesungen. Und noch viele mehr. Das später auch in der Popmusik Jimmy Somerville. Und es gibt Michael Bublé mit To Love Somebody. Das hier jetzt finde ich, aber das muss jeder für euch entscheiden, jeder hat ja so seinen Musikgeschmack, das hier finde ich mit die schönste und das ist auch eine der aktuellsten, Al Green. Und hier ist, wie gesagt, das Original von den Bee Gees, To Love Somebody.

Bill Evans und sein Trio auf Ella. Ich habe ja eben schon gesagt, was so in Berlin angesagt ist, beziehungsweise dass in Berlin auch an diesem Wochenende, also schon heute Abend, eine Menge angesagt ist. Und da gibt's ja die einschlägigen Schuppen, das A-Train, das Zigzag, das Jazzschlösschen und viele mehr. Und da geht es oft bis nach Mitternacht. Ihr werdet schon wissen, wohin ihr geht. Informationen immer wieder hier bei uns auf der Website. Nein, in der App oder auf der Website von Ella. So geht das, Herr Worms. Also, dort bekommt ihr alle aktuellen Informationen. Und dann habe ich noch einen zweiten Tipp für euch. Also, ich habe das gerade mal hier aufgemacht. Das ist Visit Berlin, der Blog. Und danach Jazz, Soul und Blues fragen. Und dann gibt es allein schon für dieses Wochenende hier im B-Flat zum Beispiel, auch ein wunderbarer Jazzclub in der Kunstfabrik Schlot mit Jam-Sessions. Also, ihr könnt da mal durchgehen und dort gibt es viele Anregungen, was man vielleicht heute oder morgen Abend gerade hier in Berlin noch alles so machen kann. Denn diese Musik ist natürlich Live-Musik und es gibt nichts Schöneres, vielleicht noch ein Glas vor sich, als da zu sitzen. Also zum Beispiel der Zigzag ist einfach eine wunderbare Atmosphäre, der auch immer wieder, und das finde ich besonders lobenswert, der auch immer wieder jungen Künstlern eine Chance gibt, was wir auch machen. Jetzt überlege ich gerade, ja, sie ist eigentlich noch relativ jung, aber sie hat ihre Chance bekommen und sie hat sie genutzt und jetzt darf sie noch einmal fast 4 Minuten lang. Ich bin Fan, ich liebe die Stimme, ich liebe Mika Mila. See you on the other

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Thomas Quasthoff. Ja, aufgrund seiner Behinderung, die mit einer Contagan-Erkrankung als Kind zu tun hatte, ist er ja tatsächlich, glaube ich, nur 1,35 Meter oder 36 groß. Aber er ist ein ganz, ganz großer und er wird von vielen Kolleginnen und Kollegen bewundert. Und ich muss sagen, ich gehöre auch zu diesen Bewundern, habe ihn kennenlernen dürfen im Rahmen der José Carreras Gala, die ich mitproduziere, auch im Dezember wieder. Aber wie gesagt, das ist ein ganz, ganz wunderbarer Mensch, ein wunderbarer Künstler und wir haben ihn gerade gehört mit Can't We Be Friends. Er ist allemal ein Freund von Ella. Und Ella ist ein gutes Stichwort. Cry Me a River, Ella Fitzgerald.

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Silje Nergard, die wird in diesem Jahr 60 Jahre alt, aber immer noch eine unfassbar junge Stimme. Ich finde eine wunderschöne Stimme. Two Sleepy People hier auf Ella, für mich auch eine Entdeckung der letzten Monate. Wenn ihr Interpretinnen oder Interpreten vermisst, wenn ihr sagt, den spielen die nie oder die spielen die nie oder die Band sollte doch auch mal eine Chance kriegen, dann schreibt uns, geht auf ella-radio.de, oben rechts Kontakt und wir hören, was ihr euch wünscht und euer Wunsch ist uns im Zweifelsfall Befehl, so es sich um Jazz, Soul und Blues handelt. Und wenn ihr jetzt sagt, ich würde gern mal wieder das Neil Cowley Trio hören, ja Freunde, bitte Emmas Videoshop, hier ist Ella mit Neil Cowley.

Aretha Franklin besingt Spanish Harlem und damit sind wir in New York. Das ist wirklich eine traumhaft schöne Ecke. Ich liebe New York sowieso, weil es so sehr, sehr unterschiedliche Ecken gibt. Teilweise auch solche, in denen man sich besser nicht alleine bewegt, aber das ist eine ganz andere Frage. Spanish Harlem, das ist so zwischen der 96. Straße, also und der East 142. Das ist im Norden wiederum von New York und es ist eine Gegend, in der man sehr viel Spanisch spricht, in der sehr viel Latinos auf der Straße sind. Und das Schöne ist, ich weiß gar nicht, ob das heute noch so ist, ich war ewig nicht mehr in New York, das wirklich Schöne daran ist, dort wird auch Musik auf der Straße gemacht. Und ich glaube mal so, in dieser Ecke, Berlin ist ja schon mal, also unsere Heimat hier ist ja schon mal eine Heimat des besten Jazz, Soul und Blues, nicht zuletzt auch durch Ella. Aber in dieser Ecke ist unsere Musik wirklich zu Hause und Live-Musik. Und tatsächlich ist es so, du kannst da auch einfach rumlaufen. Irgendwo findest du noch ein Plätzchen in wunderbarer Atmosphäre. Ich habe ja eben gesagt, das Zigzag hier in Berlin, das hat so ein bisschen so die Atmosphäre mancher Musikclubs, die man dort findet in Spanish Harlem. Gerade besungen von Aretha Franklin. Und jetzt hier auf Ella an diesem Samstag. Schön, dass ihr da seid. Hier ist Chet Baker.

Kurt Capers. Und da haben wir auch ein bisschen im Hintergrund Blasinstrumente gehört. Wunderbar. Und ich muss sagen, die Trompete, vor allem auch das Saxophon, habe ich für mich entdeckt hier auf Ella im besten Jazz, Soul und Blues. Und die Trompete wollen wir jetzt feiern, beziehungsweise sie wird gefeiert von einem ganz, ganz großen Lee Morgan aus dem Jahr 1968. Gleich hier bei uns die Nachrichten. Mein Dank an die Kollegen in der Redaktion, die aufpassen, was sich so alles tut und euch stündlich informieren hier auf Ella. Und danach hören wir uns wieder. Bis gleich.

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10: Ich bin Felix Becker. Berliner Unternehmen bilden künftig Fachkräfte in Namibia aus. In der Hauptstadt Windhoek ist dazu das Projekt Talents Bridge gestartet. Nach Angaben der IHK Berlin lernen zunächst 100 junge Menschen Deutsch. Ab September sollen sie dann eine Ausbildung beginnen, etwa als Industrieelektriker, Verkäufer oder in der Gastronomie. Das Projekt soll deutschen Unternehmen helfen, Fachkräfte zu gewinnen und zugleich die Berufschancen junger Menschen in Namibia verbessern. Die Campingsaison in Brandenburg ist wegen des kühlen und wechselhaften Wetters eher verhalten gestartet. Das teilte jetzt der Verband der Campingwirtschaft mit. Vor allem Zeltcamper hielten sich bislang zurück. Gefragt seien dagegen Stellplätze für Wohnmobile, Wohnwagen und Autocamping. Viele Gäste buchen laut Verband außerdem kurzfristiger und bleiben oft kürzer als in den Vorjahren. Für Pfingsten seien aber noch freie Plätze verfügbar. Die USA verringern ihre Truppenpräsenz in Europa weiter. Eine geplante Verlegung von rund 4000 Soldaten nach Polen wurde gestoppt.
11: US-Generalstabschef James Lanif bezeichnete die Entscheidung im Kongress als sinnvoll, nannte aber keine Gründe. Polens Ministerpräsident Tusk erklärte, ihm sei versichert worden, dass die Entscheidung keine direkten Auswirkungen auf die Sicherheit des Landes habe. Auch ein geplanter Einsatz eines amerikanischen Bataillons in Deutschland soll abgesagt worden sein. Timo Wiesner, Redaktion.
10: Die angekündigte Pflegereform von Bundesgesundheitsministerin Warken verzögert sich offenbar. Wie die Funke Mediengruppe berichtet, soll die Gesetzesvorlage nun erst in der letzten Maiwoche statt wie ursprünglich geplant Mitte Mai im Kabinett beschlossen werden. Der Verband Deutscher Alten- und Behindertenpflege kritisierte die Verschiebung. Geschäftsführer Knieling erklärte, viele Pflegeheime hätten bereits jetzt Schwierigkeiten, die Versorgung sicherzustellen. In Wien findet heute Abend das Finale des Eurovision Song Contest 2026 statt. Insgesamt treten 25 Länder gegeneinander an. Zu den Favoriten zählen unter anderem Finnland, Griechenland und Israel. Auch Australien gilt als aussichtsreich, obwohl das Land nicht zu Europa gehört. Für Deutschland tritt Sarah Engels mit der Startnummer 2 an. Die aktuellen Temperaturen in Berlin mit Tam Alex und in Potsdam im holländischen Viertel 13 Grad. Heute wechselnd bewölkt mit örtlichen Schauern, die aber später nachlassen. Vielerorts bleibt es auch trocken, Höchstwerte bis 17 Grad. Und die Aussichten, morgen gibt es einen Wechsel aus Sonne und Wolken. Die Schauerneigung ist dann nur noch gering, Temperaturen bis 19 Grad.
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Roberta Flack auf Ella. Kleiner Tipp von mir, schaut euch diesen Song, hört euch diesen Song einmal an auf YouTube. Dort gibt es ein wunderbares Video, aufgenommen mit nur einer Kamera. Das Licht ist ein bisschen schummrig und man sieht die Dame kaum, aber das ist wirklich toll. Da sitzt sie am Klavier und da sieht man, was für eine begnadete Spielerin sie ist. Und dann steht sie auf, dann die Stimme. Wir haben es gerade gehört, Roberta Flack auf Ella mit Mr. Magic. Ihr seid beim richtigen Radioprogramm, wo immer ihr uns hört, vor allem natürlich hier in Berlin und in Potsdam, über UKW und DAB. Plus aber auch sonst irgendwo in der Welt. Ihr seid uns alle willkommen. Und wir freuen uns jetzt gemeinsam auf Sam Freebush und Ari Title aus dem Jahr 2025, also gerade mal ein Jahr alt, aber ein Klassiker. Poison.

Herbie Hancock und Sonja Kitschel, All I Want aus dem Jahr 2007. An der Stelle mal wieder, wie so oft, mein Gruß an alle Fußballfans, die sich jetzt auf die Bundesliga, auf das Finale vorbereiten. Union ist gerettet, also wir müssen uns keine großen Gedanken mehr machen. Alles ist gut und es steht natürlich noch da oben eine Entscheidung an, beziehungsweise noch ein paar Entscheidungen. Nicht mehr, wer Deutscher Meister wird, das wissen wir schon relativ lange. Also den Fußballfreunden einen schönen Nachmittag und wir, die wir vielleicht beim Fußball sagen, ja, ist ganz schön zu wissen, so am Ende der Saison und wenn die Nationalmannschaft spielt. Wir, die wir vor allem Jazz, Soul und Blues mögen, wir lehnen uns jetzt zurück, genießen die Zeit, schmunzeln über die, die sich vor dem Radiogerät oder vor dem Fernseher über den Fußball aufregen, wie auch immer. So oder so, ich wünsche euch allen, egal was ihr heute macht, Hauptsache ihr hört Ella, ich wünsche euch allen einen richtig schönen Samstag und morgen dann auch einen wunderbaren Sonntag. Und vielleicht können wir ja auch jetzt wieder ein bisschen dazu beitragen, dass er noch ein bisschen schöner wird. Sie waren die Woche bei uns zu Gast, Mama's Gun, und hier ist Joy of Ella.

Das ist Musik für Träumer, ne? Das ist einfach der Anfang eben, ne? Das ist ja gerade mal 3 Minuten oder 4 Minuten her. Wunderbar. Zuerst die Gitarre, dann kommen so ganz leise die Geigen hinten und dann die Stimme von Michael Bublé. That's all. 2003. Ein großartiger Song und jetzt steigern wir uns noch, denn das ist ein Klassiker. Der läuft in ganz, ganz vielen Versionen hier bei uns auf Ella und ihr habt ihn schon in ganz, ganz vielen gehört. Das hier ist das Original 1958. My Baby Just Cares For Me, Nina Simone und danach gleich George Benson.

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Mitchell und Good Humor Man, ein ganz, ganz großer Künstler, der posthum noch von ganz, ganz vielen verehrt wird. Er ist leider nicht besonders alt geworden, ich glaube 46 oder 47 Jahre nur. Dann ist er an Krebs erkrankt, aber er hat hinterlassen ein wunderbares Werk, großartige Musik und er ist ja sehr, sehr häufig bei uns hier zu Gast und manchmal auch, ohne dass wir ihn nennen, im Hintergrund zu hören, denn viele, viele Große haben mit ihm große Musik gemacht. Ja, da machen wir jetzt aber einen Sprung. Das sind mal, ja, fast 60 Jahre dazwischen. Can't wait to meet you. Und hier ist auf Ella GJ.

Elvis Costello und Burt Bacharach, My Thief aus dem Jahr 1998, an diesem Samstag auf Ella. So, Maschkenada. Was heißt Maschkenada? Ihr habt jetzt sofort eine Melodie im Ohr, das ist ja klar. Aber was heißt das? Und da muss man sagen, man weiß es nicht. Doch, man weiß es natürlich schon. Es heißt im Portugiesischen so ein bisschen wie, naja, ist immerhin mehr als nichts, also besser als gar nichts, so sinngemäß. Im Spanischen wiederum, da sagt man Maschkenada, wenn man sagen möchte, geht mir sonst wo vorbei, ich hätte beinahe gesagt am Arsch vorbei. Nee, aber es geht mir sonst wo vorbei, es ist mir egal, es ist mir wurscht. Und so ganz klar ist es nicht, was da im Jahr 1966 Sergio Mendes sich gedacht hat, als er diesen Song gesungen hat. Könnte aber auch sein, das haben wir bei ganz vielen, gerade bei Jazz- und Soul-Songs, dass es auf den Text an sich gar nicht so ankam, weil viele Komponisten, beziehungsweise dann in Zusammenarbeit mit dem Texter, ganz bewusst gar nicht so sehr auf den Inhalt geachtet haben, sondern die Stimme, die Sprache wie ein Instrument benutzt haben. Das erleben wir auch in der Rockmusik zum Beispiel, dass da manche Texte, wo du sagst, was will uns der Künstler damit sagen? Das ist ganz oft so, dass Komponisten dann einfach nur Sprache als Instrument benutzt haben. Und wie gesagt, es ist ihnen dann wurscht, was Menschen da rein interpretieren. Und so könnte es auch gewesen sein, Mitte der 60er bei Sergio Mendes mit Maschkenada. Jetzt auf Ella.

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Liebe Freunde, ich wünsche euch jetzt einen richtig schönen Samstag. Ich hoffe, die letzten 4 Stunden haben euch Spaß gemacht. Und morgen früh erwartet euch dann hier Uli Zelle. Bis dahin natürlich Musik rund um die Uhr. Musik, ohne dass jemand dazwischen quatscht. Und einfach nur Musik, der beste Jazz, Soul und Blues. Hier auf Ella, morgen um 12 hören wir uns wieder. Ich wünsche euch noch einen schönen Samstag. Liebe Grüße, euer Viktor Worms.

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1: Ich bin Felix Becker. Energie Cottbus ist nach 12 Jahren zurück in der zweiten Fußball-Bundesliga. Durch ein 1:0 in Regensburg haben die Lausitzer den Aufstieg am letzten Spieltag perfekt gemacht. 6.000 Fans sind nach Bayern mitgereist. In Cottbus selbst hat es an vielen Orten Public Viewings gegeben. Berliner Unternehmen bilden künftig Fachkräfte in Namibia aus. In der Hauptstadt Windhoek ist dazu das Projekt Talents Bridge gestartet. Nach Angaben der IHK Berlin lernen zunächst 100 junge Menschen Deutsch. Ab September sollen sie dann eine Ausbildung beginnen, etwa als Industrieelektriker, Verkäufer oder in der Gastronomie. Das Projekt soll deutschen Unternehmen helfen, Fachkräfte zu gewinnen und zugleich die Berufschancen junger Menschen in Namibia verbessern. Die USA verringern ihre Truppenpräsenz in Europa weiter. Eine geplante Verlegung von rund 4.000 Soldaten nach Polen wurde gestoppt.
2: US-Generalstabschef James Lanif bezeichnete die Entscheidung im Kongress als sinnvoll, nannte aber keine Gründe. Polens Ministerpräsident Tusk erklärte, ihm sei versichert worden, dass die Entscheidung keine direkten Auswirkungen auf die Sicherheit des Landes habe. Auch ein geplanter Einsatz eines amerikanischen Bataillons in Deutschland soll abgesagt worden sein. Timo Wiesner, Redaktion.
1: Die angekündigte Pflegereform von Bundesgesundheitsministerin Warken verzögert sich offenbar. Wie die Funke Mediengruppe berichtet, soll die Gesetzesvorlage nun erst in der letzten Maiwoche statt wie ursprünglich geplant Mitte Mai im Kabinett beschlossen werden. Der Verband Deutscher Alten- und Behindertenpflege kritisierte die Verschiebung. Geschäftsführer Knieling erklärte, viele Pflegeheime hätten bereits jetzt Schwierigkeiten, die Versorgung sicherzustellen. Beim Absturz eines Kleinflugzeugs in einem Wohngebiet in Limburger Hof südlich von Mannheim sind 2 Menschen ums Leben gekommen. Nach Angaben der Polizei stürzte das Flugzeug auf ein Grundstück am Ortsrand. Trümmerteile lagen anschließend großflächig verteilt. Verletzte Anwohner gibt es nach bisherigen Erkenntnissen nicht. Zur Ursache des Absturzes wird noch ermittelt. Die aktuellen Temperaturen in Berlin mit Tam Alex und in Potsdam im holländischen Viertel 13 Grad. Heute wechselnd bewölkt mit örtlichen Schauern, die aber später nachlassen. Vielerorts bleibt es auch trocken, Höchstwerte bis 17 Grad. Und die Aussichten, morgen gibt es einen Wechsel aus Sonne und Wolken. Die Schauerneigung ist dann nur noch gering, Temperaturen bis 19 Grad.
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8: Ich bin Felix Becker. Energie Cottbus ist nach 12 Jahren zurück in der zweiten Fußball-Bundesliga. Durch ein 1:0 in Regensburg haben die Lausitzer den Aufstieg am letzten Spieltag perfekt gemacht. 6.000 Fans sind nach Bayern mitgereist. In Cottbus selbst hat es an vielen Orten Public Viewings gegeben. Berliner Unternehmen bilden künftig Fachkräfte in Namibia aus. In der Hauptstadt Windhoek ist dazu das Projekt Talents Bridge gestartet. Nach Angaben der IHK Berlin lernen zunächst 100 junge Menschen Deutsch. Ab September sollen sie dann eine Ausbildung beginnen, etwa als Industrieelektriker, Verkäufer oder in der Gastronomie. Das Projekt soll deutschen Unternehmen helfen, Fachkräfte zu gewinnen und zugleich die Berufschancen junger Menschen in Namibia verbessern. Der tote Wal vor der dänischen Insel Anholt ist nach Behördenangaben der zuvor in der Ostsee gestrandete Buckelwal Timmy. Das teilten das Umweltministerium in Mecklenburg-Vorpommern und die dänische Umweltbehörde mit. An dem Tier wurde ein zuvor angebrachter Tracker gefunden, mit dem der Wal identifiziert werden konnte. Die USA verringern ihre Truppenpräsenz in Europa weiter. Eine geplante Verlegung von rund 4.000 Soldaten nach Polen wurde gestoppt.
9: US-Generalstabschef James Lanive bezeichnete die Entscheidung im Kongress als sinnvoll, nannte aber keine Gründe. Polens Ministerpräsident Tusk erklärte, ihm sei versichert worden, dass die Entscheidung keine direkten Auswirkungen auf die Sicherheit des Landes habe. Auch ein geplanter Einsatz eines amerikanischen Bataillons in Deutschland soll abgesagt worden sein. Timo Wiesner, Redaktion.
8: Beim Absturz eines Kleinflugzeugs in einem Wohngebiet in Limburger Hof südlich von Mannheim sind zwei Menschen ums Leben gekommen. Nach Angaben der Polizei stürzte das Flugzeug auf ein Grundstück am Ortsrand. Trümmerteile lagen anschließend großflächig verteilt. Verletzte Anwohner gibt es nach bisherigen Erkenntnissen nicht. Zur Ursache des Absturzes wird noch ermittelt. Die aktuellen Temperaturen in Berlin mit Herrn Alex und in Potsdam im holländischen Viertel 13 Grad. Heute wechselnd bewölkt mit örtlichen Schauern, die aber später nachlassen. Vielerorts bleibt es auch trocken, Höchstwerte bis 17 Grad. Und die Aussichten, morgen gibt es einen Wechsel aus Sonne und Wolken. Die Schauerneigung ist dann nur noch gering, Temperaturen bis 19 Grad.
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1: Ich bin Felix Becker. In Berlin ist erneut auf ein Wohnhaus geschossen worden. Nach Angaben der Polizei fielen die Schüsse am frühen Morgen in der Schlitzer Straße nahe dem U-Bahnhof Wittenau. Verletzt wurde offenbar niemand. In den vergangenen Monaten hat es in Berlin immer wieder ähnliche Vorfälle gegeben. Die Polizei ermittelt deshalb mit einer Sonderkommission. In Strausberg hat es heute auf einem Firmengelände gebrannt. Laut Feuerwehr standen 3 Busse und ein Lastwagen in Flammen. Es besteht der Verdacht der Brandstiftung. Die Rauchsäule war deutlich über dem Betriebsgelände im Ortsteil Hegemühle zu sehen. Die Feuerwehr geht aktuell nicht davon aus, dass bei dem Brand Schadstoffe ausgetreten sind. Innenminister mehrerer Bundesländer warnen vor möglichen Gefahren für Deutschlands Sicherheit durch Regierungsbeteiligungen der AfD. Thüringens Innenminister Meyer sagte dem Handelsblatt, die Innenministerkonferenz müsse sich im Juni mit den Risiken beschäftigen. Brandenburgs Innenminister Wilke warnte davor, dass eine in Teilen rechtsextreme Partei Zugang zu sensiblen Informationen erhalten könnte. Bei der Landtagswahl in Sachsen-Anhalt im September könnte die AfD laut Umfragen stärkste Kraft werden. Der Landesverband wird seit 2023 vom Verfassungsschutz als gesichert rechtsextremistisch eingestuft. SPD-Fraktionschef Mirsch hat sich gegen eine Verlängerung des Tankrabatts über Juni hinaus ausgesprochen.
2: Mirsch sagte der Augsburger Allgemeinen, statt pauschaler Entlastungen brauche es gezieltere Hilfen. Er sprach sich dafür aus, Spitzenverdiener stärker zu belasten, um mittlere Einkommen zu entlasten. Auch CSU-Landesgruppenchef Hoffmann kann sich eine höhere Reichensteuer vorstellen. Voraussetzung sei aber eine umfassende Steuerreform, etwa mit der Abschaffung des Solidaritätszuschlags. Ulrike Klein, Redaktion.
1: In der Fußball-Bundesliga hat Union Berlin am letzten Spieltag 4:0 gegen Augsburg gewonnen. Damit beenden die Köpenicker die Saison auf Platz 11. St. Pauli und Heidenheim steigen in die zweite Bundesliga ab. Die weiteren Ergebnisse: Heidenheim-Mainz 0:2, St. Pauli-Wolfsburg 1:3, Leverkusen-Hamburg 1:1, Bayern-München-Köln 5:1, Mönchengladbach-Hoffenheim 4:0, Frankfurt-Stuttgart 2:2, Freiburg-Leipzig 4:1 und Bremen-Dortmund 0:2. Und Energie Cottbus ist nach 12 Jahren zurück in der zweiten Fußball-Bundesliga. Durch ein 1:0 in Regensburg haben die Lausitzer den Aufstieg am letzten Spieltag perfekt gemacht. Die aktuellen Temperaturen in Berlin mit Tam Alex und in Potsdam im holländischen Viertel 13 Grad. Heute wechselnd bewölkt mit örtlichen Schauern, die aber später nachlassen. Vielerorts bleibt es auch trocken, Höchstwerte bis 17 Grad. Und die Aussichten, morgen gibt es einen Wechsel aus Sonne und Wolken. Die Schauerneigung ist dann nur noch gering, Temperaturen bis 19 Grad.
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1: Ich bin Felix Becker. In Berlin ist erneut auf ein Wohnhaus geschossen worden. Nach Angaben der Polizei fielen die Schüsse am frühen Morgen in der Schlitzer Straße nahe dem U-Bahnhof Wittenau. Verletzt wurde offenbar niemand. In den vergangenen Monaten hat es in Berlin immer wieder ähnliche Vorfälle gegeben. Die Polizei ermittelt deshalb mit einer Sonderkommission. In Strausberg hat es heute auf einem Firmengelände gebrannt. Laut Feuerwehr standen 3 Busse und ein Lastwagen in Flammen. Es besteht der Verdacht der Brandstiftung. Die Rauchsäule war deutlich über dem Betriebsgelände im Ortsteil Hegemühle zu sehen. Die Feuerwehr geht aktuell nicht davon aus, dass bei dem Brand Schadstoffe ausgetreten sind. Innenminister mehrerer Bundesländer warnen vor möglichen Gefahren für Deutschlands Sicherheit durch Regierungsbeteiligungen der AfD. Thüringens Innenminister Meyer sagte dem Handelsblatt, die Innenministerkonferenz müsse sich im Juni mit den Risiken beschäftigen. Brandenburgs Innenminister Wilke warnte davor, dass eine in Teilen rechtsextreme Partei Zugang zu sensiblen Informationen erhalten könnte. Bei der Landtagswahl in Sachsen-Anhalt im September könnte die AfD laut Umfragen stärkste Kraft werden. Der Landesverband wird seit 2023 vom Verfassungsschutz als gesichert rechtsextremistisch eingestuft. SPD-Fraktionschef Mirsch hat sich gegen eine Verlängerung des Tankrabatts über Juni hinaus ausgesprochen.
2: Mirsch sagte der Augsburger Allgemeinen, statt pauschaler Entlastungen brauche es gezieltere Hilfen. Er sprach sich dafür aus, Spitzenverdiener stärker zu belasten, um mittlere Einkommen zu entlasten. Auch CSU-Landesgruppenchef Hoffmann kann sich eine höhere Reichensteuer vorstellen. Voraussetzung sei aber eine umfassende Steuerreform, etwa mit der Abschaffung des Solidaritätszuschlags. Ulrike Klein, Redaktion.
1: In der Fußball-Bundesliga hat Union Berlin am letzten Spieltag 4:0 gegen Augsburg gewonnen. Damit beenden die Köpenicker die Saison auf Platz 11. St. Pauli und Heidenheim steigen in die zweite Bundesliga ab. Die weiteren Ergebnisse: Heidenheim-Mainz 0:2, St. Pauli-Wolfsburg 1:3, Leverkusen-Hamburg 1:1, Bayern-München-Köln 5:1, Mönchengladbach-Hoffenheim 4:0, Frankfurt-Stuttgart 2:2, Freiburg-Leipzig 4:1 und Bremen-Dortmund 0:2. Und Energie Cottbus ist nach 12 Jahren zurück in der zweiten Fußball-Bundesliga. Durch ein 1:0 in Regensburg haben die Lausitzer den Aufstieg am letzten Spieltag perfekt gemacht. Die aktuellen Temperaturen in Berlin mit Tam Alex und in Potsdam im holländischen Viertel 13 Grad. Heute wechselnd bewölkt mit örtlichen Schauern, die aber später nachlassen. Vielerorts bleibt es auch trocken, Höchstwerte bis 17 Grad. Und die Aussichten, morgen gibt es einen Wechsel aus Sonne und Wolken. Die Schauerneigung ist dann nur noch gering, Temperaturen bis 19 Grad.
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1: Ich bin Felix Becker. Innenminister mehrerer Bundesländer warnen vor möglichen Gefahren für Deutschlands Sicherheit durch Regierungsbeteiligungen der AfD. Thüringens Innenminister Meyer sagte dem Handelsblatt, die Innenministerkonferenz müsse sich im Juni mit den Risiken beschäftigen. Brandenburgs Innenminister Wilke warnte davor, dass eine in Teilen rechtsextreme Partei Zugang zu sensiblen Informationen erhalten könnte. Bei der Landtagswahl in Sachsen-Anhalt im September könnte die AfD laut Umfragen stärkste Kraft werden. Der Landesverband wird seit 2023 vom Verfassungsschutz als gesichert rechtsextremistisch eingestuft. SPD-Fraktionschef Mirsch hat sich gegen eine Verlängerung des Tankrabatts über Juni hinaus ausgesprochen.
2: Mirsch sagte der Augsburger Allgemeinen, statt pauschaler Entlastungen brauche es gezieltere Hilfen. Er sprach sich dafür aus, Spitzenverdiener stärker zu belasten, um mittlere Einkommen zu entlasten. Auch CSU-Landesgruppenchef Hoffmann kann sich eine höhere Reichensteuer vorstellen. Voraussetzung sei aber eine umfassende Steuerreform, etwa mit der Abschaffung des Solidaritätszuschlags. Ulrike Klein, Redaktion.
1: Israel hat nach eigenen Angaben den Militärchef der Hamas im Gazastreifen Al-Haddad bei einem Luftangriff getötet. Das israelische Militär, der Inlandsgeheimdienst und auch die Hamas bestätigten seinen Tod. Nach Angaben der Familie kamen bei dem Angriff in Gazastadt auch seine Frau und eine Tochter ums Leben. Al-Haddad galt laut Israel als einer der ranghöchsten Hamas-Kommandeure im Gazastreifen. Der tote Wal vor der dänischen Insel Anholt ist nach Behördenangaben der zuvor in der Ostsee gestrandete Buckelwal Timmy. Das teilten das Umweltministerium in Mecklenburg-Vorpommern und die dänische Umweltbehörde mit. An dem Tier wurde ein zuvor angebrachter Tracker gefunden, mit dem der Wal identifiziert werden konnte. In der Fußball-Bundesliga hat Union Berlin am letzten Spieltag 4:0 gegen Augsburg gewonnen. Damit beenden die Köpenicker die Saison auf Platz 11. St. Pauli und Heidenheim steigen in die zweite Bundesliga ab. Die weiteren Ergebnisse: Heidenheim-Mainz 0:2, St. Pauli-Wolfsburg 1:3, Leverkusen-Hamburg 1:1, Bayern-München-Köln 5:1, Mönchengladbach-Hoffenheim 4:0, Frankfurt-Stuttgart 2:2, Freiburg-Leipzig 4:1 und Bremen-Dortmund 0:2. Die aktuellen Temperaturen in Berlin mit Tam Alex und in Potsdam im holländischen Viertel 13 Grad. Heute wechselnd bewölkt mit örtlichen Schauern, die aber später nachlassen. Vielerorts bleibt es auch trocken, Höchstwerte bis 17 Grad. Und die Aussichten, morgen gibt es einen Wechsel aus Sonne und Wolken. Die Schauerneigung ist dann nur noch gering, Temperaturen bis 19 Grad.
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